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2: Ja, da draußen, du geht es heute freundlich. Aktuell ist noch etwas mehr frisch. Da draußen wird so 10 bis 14 Grad. Am Tag werden so 19 bis 24 Grad maximal erreicht. Gehen Pulverlecken, gesellen sich bei Sonne dabei. Muss auch Sonne wollen. Der Rösche bleibt es bei 19 bis 23 Grad.
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0: Viel Sonne, paar Wolken, 19 bis 24 Grad Krämer, muss auch Sonne Wolken am X, drische bleibt doch bei 19 bis 23 Grad.

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0: Dabei sind du also gut sonnig. Ein paar Wolken sind noch mal dabei, so ein 19 bis 24 Grad. Kriegen wir heute morgen Sonnenwolken. Die Rösche bleibt bei 19 bis 23 Grad.
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0: Das ist freundlich. 19 bis 24 Grad kriegen wir mit viel Sonne verwindet. Ein paar kleine Quellwolken, die sich dabei gesellen. Nur Sonnenwolken drüschen bleibt. Bei 19 bis 23 Grad. 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
1: Im Wetter ist es Sonnenwolken und bleibt dröschen. Das Ganze bei 19 bis mal 24 Grad, die man maximal an Schmussel können erreichen. Und dann ist noch stärker Chlor an Temperaturen fallen richtig an den Keller. An den Eislecker-Deller sind wir lokal 5 Grad gemeldet. Sonst kriegen wir ein 11 bis minimal 8 Grad. An Mur, da geht es dann nämlich 4 Runden wie heute nach.
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2: Der Mittagscreme ein Mix aus Sonnenwolken und es bleibt drischen. Das ganz bei 19 bis mal 24 Grad, die man maximal an Schmussel können kriegen. 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
1: Und da bleibt Nacht für den Nikola.
3: Der Mittagscreme Mix aus Sonnenwolken und es bleibt drischen. 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
0: Annacht für den Nikola.
2: Sonne, die aus dem Mittag um Himmel, der Tisch tun wir mal ein paar Quellwolken. Alles in allem bleibt es aber drischen an den Thermometer, die klimmt auf 19 bis 24 Grad. 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
5: 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An Temperaturen, die bleiben an einem agreablen Bereich. 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
0: An der Feldnacht für den Nikola.
2: Den Abend bleibt es freundlich mit einem Mix aus Sonnenwolken, Hintergletter, Sternenklar und geht richtig kalt draußen. An den Eislikadella sind wir lokal nehmen 5 Grad mehr gemeldet. Der von mir annonciert sich genäht selbst wie den Tag von heute. Und auch der Rest von der Woche geht schön an Temperaturen, bleiben in einem agreablen Bereich. Wir kriegen an den nächsten Tag maximal 26 Grad.
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